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Yes, yes, yes. Check, check. Hard Bass FM. Wie geht's euch an diesem wunderschönen Sonntagmittag um mittlerweile 12 Uhr und 8 Minuten haben wir es. Hier ist der Kev. Ja, mit leichter Verspätung. Ich musste noch die Katzen füttern, damit sie mir hoffentlich hier in der Show wohlgesonnen sind und gleich mich nicht nerven. Ja, wie dem auch sei, jetzt bin ich da. Jetzt seid hoffentlich ihr auch am Start. Zu Mega, heute in der XXL Sunday Edition. Ja, ich weiß auch nicht, was mich da am Freitag geritten hat, dass ich einfach mal dachte, komm, heute trägst du nicht 2 Stunden, nicht 3 Stunden, nein, trägst einfach mal 4 Stunden ein. Ne? Das in meinem hohen Alter mittlerweile, fortgeschrittenen Alter, wie wir auch schon in der Community-Gruppe heute diskutiert haben. Schauen wir mal, was es wert. Ich habe auf jeden Fall Bock und dann haben wir auch ein bisschen Zeit, ja, auch mal ein bisschen in den älteren Tracks rumzukramen. Da gibt es ja auch ganz, ganz viel, was sich auf jeden Fall lohnt, mal wieder zu spielen aus dem Euphoric-Bereich. Und ja, ich will gar nicht lange reden. Wie gesagt, 4 Stunden machen wir jetzt, bis 16 Uhr das Ganze. Großen Wunschbox natürlich offen, hardbase.fm. Könnt ihr gerne reingehen, euch was wünschen oder einfach nur was Nettes dalassen. Oder auch noch einfach über die We Are One App aus eurem App Store. Und dann, ja, würde ich sagen, wir lassen die Musik sprechen. Im Hintergrund schon ein sehr, sehr schöner Track. Noise Cult Dances of the Soul im Galactics Remix. Und ja, schöne Grüße gehen von mir schon mal jetzt raus an den Alex. Schön, dass du am Start bist. Herzlich willkommen. Ich hoffe, ja, du hast auch Bock auf die 4 Stunden Euphoric Music. Und dann legen wir los, Hardbase. Happy Sunday.

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Yes, Freunde, also eigentlich ist hier im Norden heute nicht so gutes Wetter, aber bei dem Track gerade kommen die Sonnenstrahlen raus. So muss das. Aviate Cyber Emptiness. Absolut geiler Track. Aufreißen zu Hause. Noch ist Wochenende.

Yes, Freunde, kleine Zeitreise. Wir gehen 15 Jahre zurück ins Jahr 2011. Frontliner Disco Record, solange der ja, neue geile Galactics Remix nicht draußen ist, begnügen wir uns mit dem Original.

Yes, alles Tracks, die man echt lange nicht gehört hat. Headhunters Colors aus 2013. Ich glaube, 2013 war tatsächlich das Jahr, wo ich das erste Mal auf der DEFCON gewesen bin. Seitdem irgendwie 4, 5, 6 Mal. Da hatten wir wenigstens noch keine 40 Grad.

Yes, 12:56 haben wir es, Hardbass, und das ist auch schon der letzte Track von Stunde Nummer 1. Aber keine Sorge, wir haben noch ein paar Stunden, nämlich genau 3. Und der letzte Track gehört jetzt hier dem Alex29 aus Chemnitz. Wie wär's noch mit was Alten von Wasted Penguins für den Mix? I Miss You zum Beispiel. Geile Sendung wieder, mein Lieber. Zicke zacke, we are one. Ja, schöne Grüße erstmal nach Chemnitz. Ich hoffe, da ist auch so schönes Wetter wie hier. Und den Wunsch erfülle ich natürlich gerne. Wasted Penguins Classics, wir haben drüber geredet, geht immer. Wasted Penguins zusammen mit Chris One. Und I Miss You.

Wir genießen jetzt den letzten Track hier und dann geht's einmal für 1:30 in die Werbung und dann geht's rein in Stunde Nummer 2. Ich hoffe, ihr seid noch am Start. Ich hoffe, ihr habt noch Bock am Sonntagmittag hier auf Hardbase FM.

Yes, Hardbase, wir sind drin in Stunde Nummer 2. Spielen immer noch ein bisschen durcheinander, alt, neu, wie auch immer. Am Sonntag geht alles. Und ich weiß nicht mehr, wer sich diesen Track hier mal gewünscht hat, aber es gab irgendjemanden, der wollte immer Groove Coverage, The End im Visionized Bootleg hören. Ja, ich hoffe, du hörst zu und bist da. Der ist für dich.

Yes, Freunde, ihr seid hier bei eurem Feel Good Sonntag auf Hardbase FM. Kev Mega XXL Sunday Edition. The best euphoric hardstyle. Wo gibt? Oder so, was man mal Cooles gesagt hat.

Yes, Hardbase, 13:30 haben wir es. Und ja, es hat sich doch nochmal jemand in der Gruß- und Wunschbox gemeldet. Den wollen wir natürlich nicht vergessen. Der Mike, 38 Jahre jung aus Cottbus, hat geschrieben: Ausgewählte Lieder gefallen mir sehr. Wünsche mir das Lied Mellow von Showtech. 14 Uhr ist Feierabend und dann geht es mit dem Motorrad nach Hause, wo ich deine gespielten Songs auch hören kann. Ja, das ist sehr gut. Mellow habe ich jetzt im Hintergrund für dich am Start. 14 Uhr Feierabend, das ist auf jeden Fall absehbar. Und wenn du mit dem Motorrad nach Hause fährst und diese wundervollen Tracks hörst, dann trotzdem immer Augen auf die Straße, immer konzentrieren. Wir wollen alle sicher und heil zu Hause ankommen. Schöne Grüße nach Cottbus. Wunderschönen Sonntag dir, mein Lieber.

Yes, Freunde, so ein wunderschöner Track. Wasted, Leave the Lights On. Auch wenn er schon viel, viel mehr neue Musik gemacht hat, ist es immer noch einer meiner Favorites. Letztes Jahr auch auf dem Ruhr-und-Lauf-Festival live gespielt. Er war am Start. Schade, dass wir dieses Jahr keine Bühne haben. Ich wäre gerne nochmal am Start gewesen. Schöne Grüße gehen raus an lieben Niklas, aka Wasted. Er schaut gerne mal bei Spotify oder so vorbei bei dem Jungen. Lohnt sich. Der Track hat übrigens 350.000 Plays. Respektabel.

So. Ich weiß, das war jetzt ein kleiner Fake-Drop. Aber ja, wir beruhigen uns jetzt einmal kurz und schauen vor der zweiten Werbung noch einmal in die großen Wunschbox. Und zwar sind da noch zwei Sachen reingetrudelt. Zum einen haben wir den Steven aus Hannover, hat geschrieben, geile Show bis jetzt. Ich grüße meine Freundin Mandarin. Interessanter Name auf jeden Fall. Hört man nicht so oft, habe ich zumindest noch nie gehört. Ja, auf jeden Fall schon mal schöne Grüße. Wir sind noch anderthalb Stunden dabei und werden nicht so lange pumpen. Liebe Grüße aus dem Harz. Ach, aus dem Harz. Nicht schlecht. Da wollen meine Freunde und ich tatsächlich in unserem Urlaub, der jetzt kommt, für ein paar Tage hin. Ja, auf jeden Fall eine sehr, sehr schöne Gegend. Hoffentlich passt das Wetter dann auch. Schöne Grüße nach Hannover. Schön, dass ihr am Start seid und es euch gefällt. Und da machen wir noch eben den Fabian, 45 Jahre jung, aus Neustadt am Rübenberge. Auch schon einige Male gelesen, den Namen hier. Was ein geiles Ding, Mann. Kuhn, richtig geil. Bin am Start. Wir können gerne immer härter werden. Radical Redemption wäre nicht verkehrt für 14 Uhr. Geil, dass du am Start bist. We are one. Radical Redemption um 14 Uhr. Ich glaube, ihr habt es noch nicht alle, ne? Aber ich habe tatsächlich überlegt, eventuell schauen wir mal, wie es so läuft und wie der Bock nachher noch da ist. Könnte man eventuell ja noch eine, ja, weiß ich nicht, halbe Stunde, Stunde hinten ranhängen, wenn nochmal jemand Bock hat auf ein bisschen Raw. Platz war zumindest im Sendeplan eben noch. Die Show, ja, die gestern noch drin stand, ist nicht mehr da. Sonst wäre eine Lücke bis 18 Uhr. Aber das schauen wir mal. Erstmal haben wir noch zwei Stunden vor uns regulär. Und was dann ist, schauen wir

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Yes, Hardbase, willkommen zurück aus der langen Werbung. Wir gehen rein in Stunde Nummer 3 mit JDX Live the Moment im Venture Bootleg. Da gehen schöne Grüße raus an den Marcel aka Venture nach Lippstadt. Ich spiele auch mal gerne den Remix. Halbzeit, 2 Stunden haben wir noch. Könnt ihr noch? Bei mir geht's noch.

Yes, ihr hört Rock Bass FM. Nee, natürlich nicht. Ihr seid immer noch auf Hard Bass FM, eurem Lieblingssender, wenn es um Hardstyle geht. Und wir schauen gleich nochmal in die großen Wunschbox. Wenn ihr Bock habt, euch was zu wünschen oder einfach nur Grüße dazulassen, schreibt gerne rein www.hardbass.fm, das Formular ausfüllen oder einfach über die We Are One App. Wenn nicht, dann genießt gerne die Musik. Ist für mich auch okay.

Yes, und für alle, die es ein bisschen doller wollten, wurde eben zum Ende von Thanks to the Memories nochmal die Säge rausgeholt. Das muss fürs Erste erstmal reichen, würde ich sagen. Jetzt geht's weiter mit Memories, wunderschöner Track von Refusion. 14:39, wir haben noch mindestens eine Stunde und 21 Hardbass. Wie klingt das? Ich finde, das klingt ganz gut, wa? Für einen Sonntag, was will man mehr?

Yes, Freunde. Schön, dass ihr alle am Start seid am Sonntag. Wir haben es mittlerweile 14.46 Uhr. Hier ist HPSFM, hier ist der Kev. Mega XXL Edition am Sonntag.

Yes, so, haben wir einen kleinen Loop hier rein. Wir haben es 14:57 Uhr, das heißt, gleich kommt der letzte Track vor der nächsten Werbung und wir schauen, wie versprochen, auch mal in die Gruß- und Wunschbox. Und zwar hat hier noch der Alex33 aus Soltau geschrieben: Ah, yo, schönen Sonntag dir und allen Zuhörern. Wie wär's mit Toneshifters und Sahara? Würde mich freuen, geile Show, weiter so und lass das mit dem Raw ruhig bleiben. Schmunzel, liebe Grüße. Ja, das mit dem Raw ist nicht auf meinen Mist gewachsen. Also ich bin auch eher immer Team Euphoric, absolut. Ich muss auch sagen, ich weiß es jetzt nicht ganz genau, aber ich bin so fast ziemlich mit einer der einzigen Letzten hier auf dem Radio, der eigentlich so voll Euphoric spielt. Sonst geht das immer alles eher in die härtere Richtung. Ja, die letzte Euphoric-Bastion hier quasi. Aber wie gesagt, ich schau mal, bis 16 Uhr machen wir auf jeden Fall noch Euphoric. Gleich gehen wir in Stunde Nummer 4. Da habe ich auch noch ein bisschen neue Musik am Start, was so rausgekommen ist und auch noch eine Premiere. Aber ja, alles, was danach kommt, schauen wir dann. Auf jeden Fall schöne Grüße nach Soltau, lieber Alex. Dann haben wir noch den Masters Soundbeat 49 aus Berlin. Einen schönen Sonntag wünsche ich dir, Kev. Du machst wieder eine super Sendung. Deine Lieder sind auch Weltklasse. Ich hätte da einen Musikwunsch. Kannst du mir vielleicht spielen von Kuhn und Zatox I Like to Move It? Ein anderes Lied von Zatox und Kuhn wäre auch okay. Ich wünsche euch allen einen schönen Nachmittag und auch dir. Ja, erstmal schöne Grüße, lieber Marcel, in die Hauptstadt nach Berlin. Und ja, wart einfach mal ab, was gleich als letzter Song kommt in Stunde Nummer 3. Eventuell ist es ja I Like to Move It. Schauen wir mal. So, dann hatten wir noch die Sue42 aus Pforzheim. Ja, kurz und knapp schickt sie aber nur zwei liebe Smileys. So haben wir das doch gerne. Schöne Grüße zurück nach Pforzheim. Schön, dass auch du am Start bist. Und ja, einer ist hier noch, aber den machen wir dann in Stunde Nummer 4. Der hat sich nämlich auch noch was gewünscht, was ich auf jeden Fall spielen werde. Ja, lange Rede, gar keinen Sinn. Wir gehen jetzt gleich einmal 1:27 in die Werbung, aber vorher noch einen letzten Track für den Master Soundbeat aus Berlin. Kommt jetzt I Like to Move It von Zatox und Kuhn. Ja, und dann gehen wir, wie gesagt, in Stunde Nummer 4. Eventuell die letzte Stunde, vielleicht auch nicht. Wir schauen mal. Da gibt es noch ein bisschen Neues an Euphoric und eine Premiere. Bis dahin, bleibt dran!

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Yes, auch wunderschöner Track, Donkey Tay, Highway to Heaven, für alle Freunde wie mich der Crunchy Kicks. Da gehen schöne Grüße raus ins auf die weit, weit entfernten Philippinen zum lieben Donkey Tay. Auch ein sehr, sehr netter und guter Produzent. Hard Pace, let's go.

Ja, man sollte auch das Mic anmachen, wenn man reden will. Junge, Junge. Kaum spielt man hier mal 3 Stunden 25, setzt das Gehirn wieder aus. Dabei ist es doch gar nicht so warm. Ja, bevor jetzt der wunderschöne Drop kommt, war das der Wunsch, den ich am Ende von Stunde Nummer 3 angekündigt habe. Und zwar für den Arturo, 31 Jahre jung aus Dortmund, Chaos mit Chaos Inside. Und er schreibt dazu, hier könnte ihre Werbung stehen, habe leider nichts zu sagen, aber danke fürs Auflegen. Ja, das war deine einmalige Chance, was auch immer zu promoten. Ja, hast du leider vertan, aber wunderschöner Track, den du dir gewünscht hast, mittlerweile auch schon über einen Monat released. Chaos mit Chaos Inside wurde released, glaube ich, am 12. Juni, also ja. Etwas mehr als einen Monat gibt es den schon. Und ja, schöne Grüße nach Dortmund. Viel Spaß mit dem Track. Und machen wir doch einfach gleich mal ein Chaos Double Feature, würde ich sagen. So, genießt den Track.

Yes! So, ich habe gesagt, wir spielen ein Chaos Double Feature und das machen wir jetzt auch. Und zwar ist das, ja, das davor, Chaos Inside, war der voraktuelle Chaos Track, wenn man es so nennen mag. Und das ist jetzt der, ja, brandneue Chaos Track, habe ich hier auch schon als Premiere gespielt. Seit vorgestern ist er auch auf Spotify für euch erhältlich oder jedem anderen Streaming-Anbieter, den es da draußen so gibt. Chaos und Gintare Silionite mit Middle of Your Light. Wunderschöner Track. Haut den gerne in eure Playlists. Supportet da Chaos, auch ein guter Typ. Deutscher Producer. Und ich würde sagen, ja, 15:29 haben wir es. Noch knapp eine halbe Stunde. Hardbass. Mit diesem wunderschönen Track gehen wir rein in den sogenannten Endspurt. Reißt nochmal ordentlich auf zu Hause. Die Sonne kommt. Und ja. Dem ist nichts weiter hinzuzufügen.

Yes, Hard Bass. Und wie gesagt, kümmern wir uns um aktuelle Musik in Stunde Nummer 4 mittlerweile. Und zwar ist das hier die neue Bass Modulators. Diejenigen, die die DEFCON Endshow von diesem Jahr gesehen haben, die sollten diesen Track kennen. Der war nämlich ein Teil davon. Bass Modulators mit Sacred Flame, auch vorgestern released worden. Wunderschöner Track. Hat natürlich einen sehr, sehr bitteren Beigeschmack nach dem Ganzen, was bei DEFCON passiert ist. Nachdem es am Donnerstagnacht abgebrochen wurde und keiner vor Ort diese wunderschöne Endshow genießen konnte. Aber ja, wenigstens haben wir sie auf YouTube bekommen. Sah auf jeden Fall sehr, sehr cool aus. Die Stage mega mit dem Drachen. Und hoffen wir mal, dass es dann nächstes Jahr alles gut geht und dass sie eventuell sogar die Stage einfach nochmal recyceln. Ich glaube, da würden sich einige freuen. Dann hat sich das wenigstens gelohnt. Ja, wie gesagt. Bass Modulators, Sacred Flame, wunderschöner Track, Hard Bass. Let's go.

Yes, Hardbass, nochmal was Neues von Sounds to Few Records. Wie soll es anders sein, dass die neue Donkey Tail zusammen mit Dorst, Scared to be Lonely, Release nächsten Freitag am 24.07. Dann noch gerne ab in die Playlist. Schöne Grüße gehen raus an alle Beteiligten an Sounds to Few Records, immer für die Promos. Endspurt Hardbass, 17 Minuten noch. Let's go.

Yes, auch brandneue, bis jetzt unreleased Musik. Und zwar ist das die neue Collab von Niklas aka Wasted zusammen mit Dulehack aus Kolumbien. Das ist Sleepless Horizons. Kommt jetzt auch irgendwann demnächst. Ich glaube im August oder so.

Yes, yes, yes, Hardbass. So, zwei Tracks habe ich jetzt noch für euch. Nochmal zwei weiter unreleased Tracks. Den einen habe ich schon mal gespielt, der da jetzt kommt. Und zwar ist das die neue Visionized End of Days. Heißt, sie kommt auch irgendwann im August, September. Und ja, der letzte Track ist dann nochmal eine Weltpremiere. Ihr seid, ja, eine der ersten Personen, die die finale Version hören. Aber dazu gleich mehr. Erstmal Visionized End of Days. Vorletzter Track, Hardbass. Let's go.

Yes, yes, yes. So, wir haben es fast geschafft. Hardbass. Einen letzten Track habe ich jetzt noch. Wie gesagt, nochmal eine Weltpremiere. Ja, es ist endlich die finale Version, auch wenn ich den Track vorher schon ein paar Mal gespielt habe. Da aber noch mit anderen Vocals. Ja, das ist die brandneue Wasted zusammen mit der Sängerin Evelyn aus Holland. Und zwar ist das die finale Version von Guardian Angel. Jetzt kann er den Track auch offiziell rausbringen, wo er die Vocals neu hat aufnehmen lassen. Das Ganze, ja, ein Cover. Das Original ist eigentlich Drum and Bass. Ist auch ein bisschen auf meinen Mist gewachsen, der Track, ehrlicherweise. Ich bin Riesenfan vom Original und habe Niklas geschrieben, ey, kannst du da nicht mal einen Remix machen, dass ich das auch auf Hardbass spielen kann? Das, ich weiß gar nicht, wie lange das her ist. Auf jeden Fall schon bestimmt ein halbes Jahr. Und dann wurde immer noch ein bisschen dran rumgewerkelt und jetzt, ja, seid ihr die Glücklichen, die diese finale Version hören dürfen. Wasted und Evelyn mit Guardian Angel kommt dann auch irgendwann, ja, sicherlich auf den Streaming-Portalen eurer Wahl. Genaues Datum gibt es noch nicht, aber wenn es soweit ist, gebe ich auf jeden Fall Bescheid, ja. Wer den Track schon mal gehört hat, der hat jetzt auf jeden Fall eine komplett neue zweite Mellow bekommen. Nochmal ein sehr geiles Upgrade. Und ja, ich verabschiede mich jetzt auf jeden Fall. Das waren 4 Stunden Mega in der XXL-Version am Sonntag. Ich hoffe, es hat euch genauso viel Bock gemacht wie mir. Erst habe ich ja gedacht, was hast du dir angetan, dass du dir 4 Stunden einträgst. Aber im Endeffekt hat es jetzt doch sehr, sehr viel Bock gemacht. Mal wieder ein bisschen mehr Zeit gehabt, durch die Ordner auf dem USB-Stick zu streifen und ein paar Sachen zu spielen, die man nicht so oft spielt. Ich hoffe, euch hat es auch gefallen. Vielleicht den einen oder anderen Track wieder entdeckt oder neu entdeckt, der es in eure Playlist schaffen wird. Und ich schaue nochmal in die großen Wunschbox. Ich glaube, da war noch eine letzte Sache. Genau, und zwar die Santi, 30 Jahre jung aus Valencia. Guck mal, auch Spanien hört hier zu. Da ist es bestimmt brachial warm, würde ich mal sagen, so wie es hier die letzten Wochen in Deutschland war. Aber cool, dass du zuhörst. Sie schreibt, oder er schreibt, bester Sonntag. Danke für diesen fetten Abriss, Kev. Ja, vielen, vielen Dank für die lieben Worte. Schöne Grüße ins sonnige oder hoffentlich sonnige Valencia. So, ja, jetzt habe ich auch wieder ganz, ganz viel gesabbelt. Aber nach mir, kommt jetzt DJ Playlist. Und DJ Playlist hat immer ganz viel Zeit zu warten. 2 Stunden Playlist, dann kommt für euch der DJ Jump Dancer von 18 bis 20 Uhr mit der Show Jump to the Beat. Bleibt da auf jeden Fall, oder schaltet da auch gerne wieder ein. Und wie gesagt, das waren 4 Stunden, es hat sehr viel Spaß gemacht, Hardbass. Folgt gerne auf Instagram, hardbass.fm, wenn ihr es noch nicht getan habt. Und ansonsten Community-Gruppe. Solltet der ein oder andere auch kennen. Wenn ihr dabei treten wollt, auf Telegram gerne auf hardbass.fm. Ganz unten auf den Punkt Join Us. Da findet ihr alle relevanten Links zu Discord, zu Telegram und ich weiß nicht was. So. Ja, jetzt habe ich auch den letzten vergrault mit meinem Gelaber. Wie gesagt, euch noch einen schönen Sonntagabend. Sei es hier auf Hardbass, sei es zu Hause auf der Couch, sei es draußen am Strand, im Urlaub, wo auch immer. Kev schickt Grüße raus überall hin an euch zauberhafte Menschen. Und wir genießen jetzt den letzten Track. Wasted, Evelyn, Guardian Angel. Macht's gut, Leute. Ihr seid die Besten. Hardbass auf die 1.

Yes, Leute. Dreht nochmal ordentlich auf jetzt für diese wunderschöne zweite Mellow. Es lohnt sich, versprochen. Macht's gut.

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Einen wunderschönen guten Abend, Heartbeats FM. Ich bin der Jump Dancer. Jetzt die nächsten zwei Stunden für euch am Start. Wir starten mit The Beholder und Sani mit Bleeding for the Harder Styles. Decibel Anthem von 2008. Wenn ihr größere Wünsche loswerden möchtet, geht auf heartbeats.fm, klickt auf den Play-Button, schreibt in die große Wunschbox. Ich wünsche euch jetzt ganz viel Spaß.

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So, jetzt muss ich mal die Gruß- und Wunschbox machen. Der Nick 38 aus Berlin, der schreibt, Gute, wenn es reinpasst, gerne Noise Controllers mit Attack Again oder Zenny und DV8 mit Nothing Else Matters. Gute Show, mach weiter so. Ich habe leider beide Tracks nicht, aber ich hoffe, es ist noch genug anderes Zeug dabei, was dir gefällt. Der Leon 12 aus Gedern, der schreibt, Moin, mein Bester, wünsche dir und deinen Zuschauern oder besser gesagt Zuhörer sind es ja, einen schönen Abend. Aktuell läuft Hardwell und Dero mit Not Alone im Bass Modulators Remix. Ich wünsche euch weiterhin viel Spaß.

das waren jetzt 2 Stunden mit mir, dem Jumpdancer. Wenn es euch gefallen hat, geht im Sendeplan auf mein Bildchen. Kommt für meinen We Are One Profil. Findet auch ein nächstes Social Media. Könnt gerne gefällt mir da lassen. Wir hören uns dann nächste Woche wieder.

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